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1: In Den Haag in den Niederlanden hat es gestern gewaltsame Zusammenstöße bei einer rechtsextremen Demonstration gegeben. Die Polizei hat die verbotene Demo aufgelöst, nachdem Teilnehmer zu Gewalt gegen Juden aufgerufen und den Hitlergruß gezeigt haben. 24 Personen wurden festgenommen. Die Opposition wartet weiter auf konkrete Gespräche zur geplanten Wehrpflichtreform. Die Dreierkoalition aus ÖVP, SPÖ und NEOS hat sich ja Ende Juli darauf geeinigt, den Wehrdienst künftig auf insgesamt 9 Monate zu verlängern. 6 Monate davon sollen als Grundwehrdienst geleistet werden. Wie die restlichen 3 Monate aufgeteilt werden, ist noch offen. Die Grünen und die FPÖ fordern eine frühzeitige Einbindung in die Verhandlungen. Die Zahl der Asylanträge in Österreich ist so niedrig wie schon seit Jahrzehnten nicht mehr. Heuer könnte es erstmals in diesem Jahrtausend weniger als 10.000 Asylanträge geben. In den ersten 8 Monaten wurden 6.512 Ansuchen gezählt. Die Mehrheit der Anträge kommt von Minderjährigen. Die Wiener Austria geht eher mit einer mageren Bilanz in die Länderspielpause. Nach dem 2:2 gestern gegen den GAK hat die Austria in den ersten 7 Spielen nur 7 Punkte geholt. Damit stehen die Veilchen jetzt in der Tabelle auf Rang 8. Ganz anders ist die Stimmung beim GAK. Unter dem neuen Trainer Gerald Scheiblehner sind die Grazer noch ungeschlagen. Nach einer Niederlagenserie zu Beginn der Saison liegen die Grazer jetzt in der oberen Tabellenhälfte.
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4: Für einen Tag wie heute ist der Zwiebellook erfunden worden. Jetzt in der Früh noch knackig kühl, am Nachmittag dann aber wirklich spätsommerlich warm. Teilweise bis zu 28 Grad sind heute möglich. Die Wolken- und Nebelfelder, die es am Vormittag jetzt noch gibt, verziehen sich dann spätestens ab zum Mittag. Aber am Abend kommen dann wieder Wolken dazu und die bringen, da sehe ich im Wettertrend, kühle Luft, Regen. Morgen wird es deutlich kühler, 13 bis maximal 22 Grad. Und der Blick auf Österreichs Straßen um 6:15. Sonntag in der Früh, da läuft alles gut. Frühaufsteher, Bonus genutzt. Gute Fahrt.
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0: ist halt blöde. Ich wollte meinem kleinen Bruder eine Platte kaufen von Dave Holland Quartett.
1: Ja.
0: Aber wenn ich hingehe, hol ich auch eine Platte.
1: Ja.
0: Ich hol mir eine Platte von den Chats.
1: Die machen keine Platten mehr.
0: Was soll das heißen?
1: Dass das nur noch live ist. Dass es noch alles live ist, weil Musik lebt, Mann. Musik lässt sich nicht auf eine Platte pressen. Das geht nicht.
0: Ja,
1: die wollen es nicht mehr machen.

0: live spielen sie.
1: Also nehmen nicht mehr auf?
0: Aber nicht mehr so oft, nur noch auf Jazzfest.
1: Ach so, sie machen
0: auf Jazzfest.
1: Sie machen auf Jazzband.
0: Denn sie spielen am Jazzfest, aber sie sind schon eine Rockgruppe am Ende des Tages.
1: Aber das verstehe ich nicht, wie soll das gehen?
0: Das sind vier Jungs, die einfach Musik machen wollen. Nimm's ihnen nicht übel.
1: Ich dachte ja, das sind vier Girls.

0: das der Stadt hast du das nicht.
1: Welche internationale Jazzgröße spielt nicht
0: Wo
1: hier?
0: Kannst du das machen? So.

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1: Die teils rechtsextremistische AfD könnte heute in Deutschland ihren Siegeszug weiter fortsetzen. In Mecklenburg-Vorpommern wird gewählt. Die AfD und die SPD liegen in Umfragen zuletzt gleich auf. Auch in Berlin wird gewählt. Dort wird die AfD keine Chance haben, sondern die postkommunistische Linke liegt in Umfragen aktuell voran und könnte erstmals in Berlin den ersten Platz holen. Salzburgs Landeshauptfrau Stellvertreter Stefan Schnöll zieht sich aus der Politik zurück. Der 38-jährige ÖVP-Politiker wechselt in die Privatwirtschaft. Schnöll ist seit 2018 Mitglied der Salzburger Landesregierung. Die ÖVP will in den kommenden Tagen über seine Nachfolge entscheiden. Ed Sheeran hat sich gestern bei seinem Konzert in Philadelphia erstmals zu der Kontroverse um den Rauswurf von Macklemore geäußert. Der Rapper ist ja aus dem Vorprogramm von Ed Sheerans Tour gestrichen worden, nachdem er bei einem Konzert Free Palestine gesagt hat. Nachdem Macklemore aus der Tour gestrichen wurde, haben mehrere andere Künstlerinnen sich selbst aus Ed Sheerans Programm genommen. Sheeran sagt gestern, er will kein Aktivist sein und seine Fans nicht enttäuschen. Das Stadion soll ein sicherer Ort für alle sein. Vor dem Stadion haben sich unterdessen einige pro-palästinensische Demonstrantinnen und Demonstranten versammelt. Österreichs Tennis-Davis-Cup-Team steht unter den besten 8 Nationen der Welt. Österreich setzt sich gestern gegen Belgien durch. Juri Rodionow holt den entscheidenden Punkt und bringt Österreich ins Viertelfinale. Bereits am Dienstag findet die Auslosung für das Final Eight-Turnier in Bologna statt. Die Teilnahme im November allein sichert Österreich ein Mindestpreisgeld von $500.000.
2: Astronomischer Herbstbeginn ist erst am Mittwoch, das heißt, wir haben jetzt auch noch offiziell Sommer und das Wetter hält sich dran. Die paar Wolken- und Nebelfelder jetzt in der Früh verziehen sich dann, die Temperaturen steigen an, am Nachmittag bis zu 28 Grad. Nicht überall wird es ganz so warm, zum Beispiel Innsbruck bis zu 25 Grad, aber überall schön sonnig und richtig spätsommerlich. Dann am späteren Nachmittag gegen Abend hin kommen Wolken, die bringen den Herbst. Im Wettertrend für morgen sehe ich dann deutlich kühler und auch einiges an Regen und Wind. Und der Blick auf Österreichs Straßen, da ist alles frei um kurz nach 7 am Sonntag in der Früh. Nur im Burgenland gibt es Arbeiten an einer Oberleitung. Deswegen wird die A4 in beiden Richtungen zwischen Nickelsdorf und Mönchhof immer wieder gesperrt. Die Sperre dauert aber dann jeweils nie länger als 10-15 Minuten. Deswegen am besten wartet ihr dort die Sperre ab und fahrt dann direkt wieder weiter. Gute Fahrt!

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1: In Russland geht heute die dreitägige Parlamentswahl zu Ende. Erste Ergebnisse soll es am Abend geben. Richtig frei und offen waren die Wahlen nicht. Die Opposition war bei der Wahl nämlich nicht zugelassen, sondern nur Parteien, die Kreml-Chef Wladimir Putin und seinen Angriffskrieg in der Ukraine unterstützen. Russinnen und Russen sind von Putin aufgefordert worden, mit ihrer Stimmabgabe einen Beitrag zum Angriff gegen die Ukraine zu leisten. Die Zahl der Asylanträge in Österreich ist so niedrig wie schon seit Jahrzehnten nicht mehr. Heuer könnte es erstmals in diesem Jahrtausend weniger als 10.000 Asylanträge geben. In den ersten 8 Monaten wurden 6.512 Ansuchen gezählt. Die Mehrheit der Anträge kommt von Minderjährigen. Im Pariser Louvre-Museum sind gestern 2 Deutsche festgenommen worden, weil sie zum Spaß Bilder im Saal der Mona Lisa aufgehängt haben. Die beiden Männer haben die Bilder mit Klebeband an der Wand befestigt. Eines der Bilder zeigt einen der Männer in einer Rüstung, das andere Porträts der beiden sowie einer Frau. Die Mona Lisa ist bei dem Zwischenfall unbeschädigt geblieben. Wachleute halten die 2 Deutschen fest, bis die Polizei kommt. Die Touristen sprechen von einem Scherz. Die Wiener Austria geht eher mit einer mageren Bilanz in die Länderspielpause. Nach dem 2:2 gestern gegen den GAK hat die Austria in den ersten 7 Spielen nur 7 Punkte geholt. Damit stehen die Veilchen jetzt in der Tabelle auf Rang 8. Ganz anders ist die Stimmung beim GAK. Unter dem neuen Trainer Gerald Scheiblehner sind die Grazer noch ungeschlagen. Nach einer Niederlagenserie zu Beginn der Saison liegen die Grazer jetzt in der oberen Tabellenhälfte.
2: Aufstehen um 7:45 in Innsbruck, Salzburg oder Graz bei ein bisschen mehr als 10 Grad, knackige 11 Grad in Linz, 12 in St. Pölten. Aber das wird noch, das zieht noch ordentlich an. Am Nachmittag spätsommerlich, 21 bis zu 28 Grad sind heute möglich. Dazu viel Sonne. Im Wetter trennt sich, am Abend kommen dann aber Wolken von Norden herein, die bringen den Herbst mit. Morgen wird es deutlich kühler, 13 bis 24 Grad, windig und auch Regen ist in Sicht. Und der Blick auf Österreichs Straßen, da läuft es 7:45 sehr entspannt. Nur im Burgenland gibt es Arbeiten an einer Oberleitung und deswegen ist die Autobahn, die drunter führt, aus Sicherheitsgründen immer wieder für eine Viertelstunde gesperrt. Das ist auf der A4. In beiden Richtungen betrifft euch das zwischen Nickelsdorf und Mönchhof. Diese Viertelstunde, 10 Minuten, die Arbeiten jeweils dauern, empfehlen wir euch, dass ihr am besten die Sperre abwartet. Sonst soweit, alles frei. Gute Fahrt. 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
1: In Russland geht heute die dreitägige Parlamentswahl zu Ende. Erste Ergebnisse soll es am Abend geben. Richtig frei und offen waren die Wahlen nicht. Die Opposition war bei der Wahl nämlich nicht zugelassen, sondern nur Parteien, die Kreml-Chef Wladimir Putin und seinen Angriffskrieg in der Ukraine unterstützen. Russinnen und Russen sind von Putin aufgefordert worden, mit ihrer Stimmabgabe einen Beitrag zum Angriff gegen die Ukraine zu leisten. Die Zahl der Asylanträge in Österreich ist so niedrig wie schon seit Jahrzehnten nicht mehr. Heuer könnte es erstmals in diesem Jahrtausend weniger als 10.000 Asylanträge geben. In den ersten 8 Monaten wurden 6.512 Ansuchen gezählt. Die Mehrheit der Anträge kommt von Minderjährigen. Im Pariser Louvre-Museum sind gestern 2 Deutsche festgenommen worden, weil sie zum Spaß Bilder im Saal der Mona Lisa aufgehängt haben. Die beiden Männer haben die Bilder mit Klebeband an der Wand befestigt. Eines der Bilder zeigt einen der Männer in einer Rüstung, das andere Porträts der beiden sowie einer Frau. Die Mona Lisa ist bei dem Zwischenfall unbeschädigt geblieben. Wachleute halten die 2 Deutschen fest, bis die Polizei kommt. Die Touristen sprechen von einem Scherz. Die Wiener Austria geht eher mit einer mageren Bilanz in die Länderspielpause. Nach dem 2:2 gestern gegen den GAK hat die Austria in den ersten 7 Spielen nur 7 Punkte geholt. Damit stehen die Veilchen jetzt in der Tabelle auf Rang 8. Ganz anders ist die Stimmung beim GAK. Unter dem neuen Trainer Gerald Scheiblehner sind die Grazer noch ungeschlagen. Nach einer Niederlagenserie zu Beginn der Saison liegen die Grazer jetzt in der oberen Tabellenhälfte.
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4: Alles hat ein Ende, nur der Sommer 2026 hat mehrere Enden. Der ist ja schon mal zu Ende gegangen, aber heute wird es nochmal so richtig sommerlich. Bis zu 28 Grad, speziell am Nachmittag viel Sonne, am wärmsten im Osten von Österreich. Am Abend geht dieser Wochenendsommer dann aber wieder vorbei. Da kommen Wolken, Regen, Wind und Temperaturen. Morgen sehe ich im Wettertrend maximal 13 bis 24 Grad am Nachmittag. Und der Blick auf Österreichs Straßen mit dem Stau zur Anreise zur MotoGP in der Steiermark. S36, deswegen immer wieder Stop and Go ab der Abfahrt Knittelfeld West. Und im Burgenland werdet ihr immer wieder angehalten auf der A4 in beiden Richtungen zwischen Nickelsdorf und Mönchhof. Da wird an der Oberleitung, an der Hochspannungsleitung gearbeitet. Die Sperren dauern aber nie länger als eine Viertelstunde. Am besten wartet ihr die Sperre da jeweils ab. Gute Fahrt!
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5: Hey, es ist Sonntag in der Früh. Keine Hektik bitte, kein Stress. Wir starten ganz entspannt in den letzten Wochentag. Und das mit der Pirate Radio Lagune und 3 Stunden lang nur entspannter Alternative Tunes. Buntspecht jetzt und probably am Mikrofon für dich, Finn Rasmussen. Servus und hi und guten Morgen.

Ja, gewisse Alternative Tunes, wie gerade gehört von St. Lou, können durchaus auch ein bisschen schwermütig und ein bisschen härter daherkommen in der Pirate Radio Lagune, aber trotzdem sorgen alle hier dafür, dass du ganz entspannt die Woche ausklingen lassen kannst. Dazu mit dem ersten Kaffee jetzt Moby und Natural Blues. Schönen Sonntagmorgen.

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Tiefenentspannung mit einer gewissen Prise Schwermütigkeit. Das ist die Mucke von Massive Attack. Trip-Hop vom Feinsten in der Pirate Radio Lagune. Paradise Circus, gerade gehört. Und damit dir einen schönen Sonntagmorgen. Die Gorillas jetzt und Baby Queen.

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1: Die teils rechtsextremistische AfD könnte heute in Deutschland ihren Siegeszug weiter fortsetzen. In Mecklenburg-Vorpommern wird gewählt. Die AfD und die SPD liegen in Umfragen zuletzt gleich auf. Auch in Berlin wird gewählt. Dort wird die AfD keine Chance haben, sondern die postkommunistische Linke liegt in Umfragen aktuell voran und könnte erstmals in Berlin den ersten Platz holen. In New York findet kommende Woche die UNO-Generaldebatte mit so gut wie allen Ländern der Welt statt. Aus Österreich werden Bundespräsident Alexander Van der Bellen, Bundeskanzler Christian Stocker und Außenministerin Beate Meinl-Reisinger teilnehmen. Heuer steht die Debatte unter dem Motto Vertrauen wiederherstellen, den Wandel gestalten. Im Zentrum stehen aktuelle weltpolitische Brennpunkte wie die Kriege in der Ukraine und im Nahen Osten. Ed Sheeran hat sich gestern bei seinem Konzert in Philadelphia erstmals zu der Kontroverse um den Rauswurf von Macklemore geäußert. Der Rapper ist ja aus dem Vorprogramm von Ed Sheerans Tour gestrichen worden, nachdem er bei einem Konzert Free Palestine gesagt hat. Nachdem Macklemore aus der Tour gestrichen wurde, haben mehrere andere Künstlerinnen sich selbst aus Ed Sheerans Programm genommen. Sheeran sagt gestern, er will kein Aktivist sein und seine Fans nicht enttäuschen. Das Stadion soll ein sicherer Ort für alle sein. Vor dem Stadion haben sich unterdessen einige pro-palästinensische Demonstrantinnen und Demonstranten versammelt. In der Schweiz soll es eine Volksabstimmung über den Bau von neuen Atomkraftwerken geben. Ein breites Bündnis hat über 125.000 Unterschriften für das Referendum gesammelt, mehr als doppelt so viele wie notwendig. Die Abstimmung zu Atomkraft in der Schweiz wird frühestens Ende Februar 2027 stattfinden.
2: Heute sehr warm und viel Sonne, 21 bis 28 Grad, letztere im Osten. Am Nachmittag teils windig und erst gegen Abend dichtere Wolken. Morgen Montag aber trüber, kühler, aber jetzt nicht die großen Schauer. Hier ist der Verkehrsüberblick für den Sonntagvormittag. Eine Meldung aus dem Burgenland betrifft beide Richtungen der A4 zwischen Nickelsdorf und Mönchhof. Kann es immer wieder sein, dass ihr eine Viertelstunde angehalten werdet. Grund dafür sind jetzt nicht Bauarbeiten auf der Straße, sondern an der Oberleitung. Und das ist eben der Grund dafür. Gute Fahrt!
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3: Ja, ab morgen gibt's dann wieder die Kolleginnen und Kollegen, die dich vielleicht zulabern mit Dingen, von denen du gar nichts wissen willst. Bis dahin gibt's aber die in musikalischer Form von Die Ärzte am letzten Entspannungstag der Woche, bevor ab morgen das Grauen wieder losgeht.

Arcade Fire und Keep the Car Running. Wir entspannen gemeinsam am Sonntag und das immer von 9 bis 12 in der Pirate Radio Lagune. Da gibt es 3 Stunden lang die entspanntesten und gemütlichsten Alternative Tunes, die du jemals gehört hast. Temple of the Dog jetzt, Hunger Strike.

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Sie haben die Melodie geklaut und zwar von Kraftwerk. Also was heißt geklaut? Ne? Sie haben ganz höflich bei Kraftwerk damals nachgefragt oder angefragt, ob sie diese Melodie für ihren Song Talk samplen dürfen und zwar mit einem handgeschriebenen Brief. Guckt mal einer an, wie vorbildlich Chris Martin von Coldplay ist. Kraftwerk haben dann gesagt, ja, ihr dürft. Und Coldplay haben gesagt, ja. Hier sind sie in der Pirate Radio Lagune mit Talk.

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1: Die deutsche Regierung hat wegen der steigenden Spritpreise einen Tankrabatt angekündigt. Preise sollten in den kommenden Monaten um etwa 17 Cent sinken. Scharfe Kritik gibt es heute dafür von der Wirtschaftsforscherin Veronika Grimm. Sie bezeichnet die Entscheidung als zynisch und einen schweren Fehler. Denn auf Kosten der jungen Generation wird so das Fahren von Autos mit Verbrennungsmotor subventioniert, sagt die Forschende. Weil sich die Politik auf kurze Frist fokussiert, anstatt langfristig zu denken, gibt es keine strukturell notwendigen Reformen, so Grimm. Die Straße von Hormuz, diese wichtige Meeresenge für den weltweiten Ölhandel, bleibt weiterhin geschlossen, deswegen auch die hohen Preise an den Tankstellen. Der Iran sagt heute, die wichtige Seestraße wird erst wieder geöffnet, wenn die USA ihre Zusagen einhalten. Der Konflikt läuft ja seit mittlerweile über einem halben Jahr. Eine Einigung ist nicht in Sicht. Im Gegenteil, der Konflikt ist mittlerweile auf Saudi-Arabien und die Houthi-Rebellen im Jemen ausgeweitet. Zwei Raser sind gestern auf der Mölltalstraße in Kärnten mit 183 km/h erwischt worden. Die beiden Männer waren bei einem Überholmanöver viel zu schnell unterwegs. Die Polizei hat ihnen die Führerscheine abgenommen und die Weiterfahrt untersagt. Nach dem gestrigen kurzen Sprintrennen am Spielbergring in der Steiermark ist heute das Hauptrennen der MotoGP am Programm. Los geht's um 14 Uhr. Der WM-Kampf ist ja hochspannend. Jorge Martin führt mit gerade mal 3 Punkten vor Marc Marquez. Der Start um 14 Uhr verspricht heute also sehr viel Spannung.
2: Bad Fürslau schon 24 Grad. Wow! Dafür im Lungau erst 8. Im Moment gibt es keine Schauer, das sollte auch so bleiben. Dafür gibt der Wind ab dem Nachmittag immer kräftigere Lebenszeichen von sich. Am späteren, wirklich sehr späteren Abend dann schon etwas Regen. Das ist eine kleine Front, die spüren wir dann morgen Montag ja mehr in Form von kühleren Maximalwerten. Nur 13 bis 20 Grad, ganz im Süden vielleicht etwas milder. Hier ist der Verkehrsüberblick für den Sonntagvormittag. Wir haben im Burgenland die A4 in beiden Richtungen jetzt mal kurz gesperrt für eine Viertelstunde zwischen Nickelsdorf und Mönchhof wegen Arbeiten an einer Hochspannungsleitung. Dann Überlastung in Salzburg, betrifft die A10 Richtung Salzburg, deswegen auch Blockabfertigung vor dem Helbersberg-Tunnel. Das ist bei Werfen und Grenzwartezeit bei der Ausreise aus Österreich in Tirol auf der A12 Richtung Deutschland. Da lässt ihr 20 Minuten liegen am Autobahngrenzübergang Kufstein-Kiefersfelden. Gute Fahrt!
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3: 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Ich drücke dir die Daumen.

Zum zweiten oder vielleicht auch schon dritten oder vierten Kaffee gibt's ganz entspannte Alternative Tunes und das jeden Sonntag hier in der Pirate Radio Lagune von 9 bis 12. Das ist deine wöchentliche Chill-Out-Zone, gleich mit Joy Division und Love Will Tear Us Apart, nach Clara Lucia jetzt und Morning Light.

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Ursprünglich hieß der Song Swing, denn Fran Healy, Frontmann und Sänger von Travis, hatte die Melodie bereits 1999 geschrieben und nannte den Song zunächst Swing. Später wurde dann daraus aber Sing, gerade gehört in der Pirate Radio Lagune. Und währenddessen in Österreich der Spätsommer da ist, ist bei den Jungs von Røyksopp in Tromsø in Norwegen schon der tiefste Herbst oder sogar schon Frühwinter ausgebrochen. Und diese Kälte, die da oben in diesen Polarkreisen herrscht, packen sie auch in ihre Musik. Hier sind die beiden mit Paulino.

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1: In Deutschland haben die Wahllokale noch bis 18 Uhr geöffnet. Die AfD könnte in dem Bundesland Mecklenburg-Vorpommern heute ja ihren Siegeszug fortführen. In Umfragen liegt die teils rechtsextremistische Partei gleich auf mit der SPD. Auch in Berlin wird heute gewählt. Dort könnte erstmals die linke Partei die Wahlen gewinnen. Erste Hochrechnungen dürfte es kurz nach 18 Uhr geben. Die deutsche Regierung hat wegen der steigenden Spritpreise einen Tankrabatt angekündigt. Preise sollten in den kommenden Monaten um etwa 17 Cent sinken. Scharfe Kritik gibt es heute dafür von der Wirtschaftsforscherin Veronika Grimm. Sie bezeichnet die Entscheidung als zynisch und einen schweren Fehler. Denn auf Kosten der jungen Generation wird so das Fahren von Autos mit Verbrennungsmotor subventioniert, sagt die Forschende. Weil sich die Politik auf kurze Frist fokussiert, anstatt langfristig zu denken, gibt es keine strukturell notwendigen Reformen, so Grimm. Durch die Klimaerwärmung steigt auch die Gefahr in den Alpen. Deswegen rüsten sich aktuell Bergführerinnen und Bergführer für neue Herausforderungen, berichtet die österreichische Presseagentur heute. Wie der Ausbildungsleiter des Salzburger Bergsportführerverbandes sagt, hat sich die Steinschlag- und Spaltensturzgefahr stark erhöht. Speziell im diesjährigen Hitzesommer ist die Situation schwierig gewesen. Die Wegfindung im hochalpinen Gelände ist deutlich schwieriger geworden. Der LASK könnte heute mit einem hohen Sieg die Tabellenführung der Fußball-Bundesliga zurückerobern. Die Linzer sind um 14.30 Uhr bei Hartberg zu Gast. Zur selben Zeit spielt Ried gegen den WRC. Und um 17 Uhr gibt es dann das Topspiel der Runde. Sturm Graz ist bei Red Bull Salzburg zu Gast.
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4: Heute wird es sehr warm. Bei viel Sonne. Im Osten spitzen bis zu 28 Grad. Windig wird es ab dem Nachmittag und erst so zu den späteren Abendstunden neben dichteren Wolken auch die ersten Regenschauer. Das wirkt sich auf morgen aus. Morgen, Montag drüber, kühler, aber jetzt nicht die großen und lang andauernden Schauer. Hier ist der Verkehrsüberblick für den Sonntagvormittag. Kärnten A10 in beiden Richtungen bei Villach. Ossiacher See, da wird gewerkelt, 15 Minuten mehr einplanen. Richtung Slowenien ist der Oswaldiberg-Tunnel von einer Blockabfertigung betroffen. Dann haben wir eine halbe Stunde Anfahrtszeit in Tirol auf der A12 Richtung Deutschland am Autobahngrenzübergang Kufstein-Kiefersfelden und auch Überlastung auf der B172, das ist die Walchsee-Bundesstraße zwischen Durchholzen und Niederndorf. Gute Fahrt!
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5: 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Zum Brunch oder währenddessen du jetzt gerade auf der Couch so rumgammelst, passenderweise zu einem Sonntag, gibt's für dich jetzt eine Stunde lang Alternative Rock und Pop Nonstop und ab 13 Uhr dann den Pirate Radio Release Radar. Das sind unsere Top 5 Neuerscheinungen dieser Woche, damit du immer schön Bescheid weißt, was gerade so auf dem Alternative Markt angesagt ist. Den Pirate Radio Release Radar. Gleich ab 13 Uhr. Hier sind System of a Down jetzt für dich und Fuck the System. Ich bin der Finn. Ah!

Aber Sie sind nicht in der Arbeit. Was ist Ihre Entschuldigung?

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1: In Deutschland haben die Wahllokale noch bis 18 Uhr geöffnet. Die AfD könnte in dem Bundesland Mecklenburg-Vorpommern heute ja ihren Siegeszug fortführen. In Umfragen liegt die teils rechtsextremistische Partei gleich auf mit der SPD. Auch in Berlin wird heute gewählt. Dort könnte erstmals die linke Partei die Wahlen gewinnen. Erste Hochrechnungen dürfte es kurz nach 18 Uhr geben. Durch die Klimaerwärmung steigt auch die Gefahr in den Alpen. Deswegen rüsten sich aktuell Bergführerinnen und Bergführer für neue Herausforderungen, berichtet die österreichische Presseagentur heute. Wie der Ausbildungsleiter des Salzburger Bergsportführerverbandes sagt, hat sich die Steinschlag- und Spaltensturzgefahr stark erhöht. Speziell im diesjährigen Hitzesommer ist die Situation schwierig gewesen. Die Wegfindung im hochalpinen Gelände ist deutlich schwieriger geworden. Der LASK könnte heute mit einem hohen Sieg die Tabellenführung der Fußball-Bundesliga zurückerobern. Die Linzer sind um 14.30 Uhr bei Hartberg zu Gast. Zur selben Zeit spielt Ried gegen den WRC. Und um 17 Uhr gibt es dann das Topspiel der Runde. Sturm Graz ist bei Red Bull Salzburg zu Gast. Nach dem gestrigen kurzen Sprintrennen am Spielbergring in der Steiermark ist heute das Hauptrennen der MotoGP am Programm. Los geht's um 14 Uhr. Der WM-Kampf ist ja hochspannend. Jorge Martin führt mit gerade mal 3 Punkten vor Marc Marquez. Der Start um 14 Uhr verspricht heute also sehr viel Spannung.
2: Wir haben im Bad Vöslau 26 Grad. Was für ein toller Spätsommertag mit viel Sommer, Sonne. Es gibt noch ein paar Nebelreste in einzelnen Tälern im Klagenfurter Becken, aber auch das ist dann bald Geschichte. Richtung Abend kommt eine Front zu uns. Die Schauer, die sehen wir dann erst sehr, sehr, sehr spät am Abend. Aber das hat natürlich Konsequenzen auf den morgigen Tag. Es wird kühler, nämlich deutlich. 13 bis 20 Grad maximal, nur im Süden ein bisschen milder. Und dementsprechend auch drüber. Hier ist der Verkehrsüberblick für den Sonntagnachmittag. Tirol A13 gilt für beide Richtungen zwischen Schönberg und Innsbruck etwas Stau, eine Viertelstunde mehr einplanen. 20 Minuten auf der B179 der Fernpass-Bundesstraße Richtung Deutschland zwischen Nassereit und dem Fernpass. Und eine Grenzwartezeit gibt's. Tirol A12 bei der Ausreise aus Österreich am Grenzübergang Kufstein-Kiefersfelden. Da lässt ihr eine halbe Stunde liegen. Gute Fahrt!
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3: Naja, das ist ja wie ausgemacht. Immer am Sonntag um 13 Uhr. Da treffen wir uns hier, um gemeinsam neue Musik zu entdecken. Herzlich willkommen beim Pirate Radio Release Radar. Mein Name ist Toni und ich freue mich, dir gleich 5 neue vorzustellen. Und den Opener, da darf es gleich eine Neuentdeckung sein von mir. Diese Woche habe ich nämlich Ayla entdeckt. Junge Musikerin aus Wien. Ist vor allem so im Alternative Rock zu Hause, aber mich hat sie gecatcht durch ihre schon sehr persönlichen Lyrics, muss ich sagen. Ein Familienstreit vergangenes Jahr, das war die Inspiration für ihre Single Ghost Hound. Ist so eine Art musikalisches Fuck You, nicht aus blinder Wut heraus, sondern eher eine bewusste Entscheidung, sich aus der Version zu lösen, die sonst jemand anders von einem erschaffen hat. Ghost Hound von Ayla. Wir hören jetzt gemeinsam rein und die siehst du am 21. November live im Lucia. Okay.

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1: Es gibt so eine Sache, die mich auch jahrelang nach der Pandemie immer noch so ein bisschen rumärgern lässt. November 2021, da war es geplant, dass Royal Blood nach Wien kommen und als Support spielen dann auch noch Mother's Cake im Vorprogramm. Also für mich musikalisches Paradies. Aber ja, Corona sei Dank hat es nicht sein müssen. Abgesagt wegen Lockdown. Jo, neues Album, neue Chance auf ein Konzert in Wien? Fragezeichen. Am 13. November ist es dann soweit. Da erscheint Dead Company. Das ist das fünfte Studioalbum vom Duo aus Brighton und die erste Mini-Tour durch UK als Support. Die ist schon mal gleich nach ein paar Stunden fast ausverkauft. Und ja, ich hoffe, dass es dann ab 2027 auch noch Termine für den Rest von Europa gibt. Vielleicht auch mal Wien dabei. Ja. Der zweite Vorbote ist auf jeden Fall schon da. Klingt sehr Back to the Roots. Swallow the Bomb. Geht straight nach vorne, macht richtig Bock.

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1: Wie viele Jugendwörter kann man in den Lyrics reinpacken, so dass es dann noch halbwegs Sinn macht? Challenge accepted, wenn's nach Tobias Jund geht, alias Bonaparte, low-key cringe. So heißt der zweite Vorbote für das kommende Album, Paradise If You Can't Stand It. Du kannst dein ganzes Leben versuchen, bloß nicht peinlich zu sein, oder du akzeptierst es, dass echte Nähe, Begeisterung, Liebe und Selbstausdruck zwangsläufig auch manchmal cringe aussehen. Das ist die Message. Also, gute Message und guter Sound. Ein bisschen Back to the Roots. 23. Oktober, Album-Release. Und am 4. November, da ist er in Arena in Wien live zu Gast. Ja.

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1: 33 Tage noch bis zum Release von Glim. Ja, das ist der Name vom kommenden Album von Mavi Phoenix. Erste Vorab-Single kennst du ja schon. Fairy Bitch Like You. Und jetzt ist der zweite Vorbote da und musikalisch genau da geht's dann weiter, wo Fairy Bitch Like You schon gestartet ist. Also, fünftes Studioalbum mit 10 Songs besetzt, wird wieder ein Mix aus Electropop, Alternative Hip-Hop und was Marvin sonst noch so reinmixt. Airtight heißt die neueste Single und wir hören jetzt gemeinsam rein.
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1: Ein Rauschmeißer muss schon ordentlich krachen, also so, dass es richtig boscht. Das können Lambrini Girls ganz gut. Riot Girl Punk, so bezeichnen sich die Mädels. Immer schön mit dem Mittelfinger voran. Ob es ans Patriarchat gerichtet ist oder sonstige Idioten auf der Welt. Viel Wut und viel Energie, das ist immer Programm beim Duo aus Brighton. Letztes Jahr noch im Flex in Wien völlig abgerissen. 2027 im Mai dann in der Arena zu sehen. Pflichttermin, weil davor kommt No Refunds. Am 15. Jänner das neueste Album. Und die ist auch drauf.

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1: In Deutschland stehen heute zwei wichtige Landtagswahlen an. In Berlin und Mecklenburg-Vorpommern wird gewählt. Seit 8 Uhr können die Menschen ihre Stimmen abgeben. Die Wahllokale sind bis 18 Uhr geöffnet. Umfragen lassen erneut ein Debakel für die CDU von Bundeskanzler Friedrich Merz erwarten, über dessen bevorstehende Ablöser seit Tagen heftig spekuliert wird. Die deutsche Bundesregierung hat gestern einen neuen Tankrabatt angekündigt. Heute gibt es dafür scharfe Kritik von der Wirtschaftsforscherin Veronika Grimm. Sie bezeichnet die Entscheidung als zynisch und als einen schweren Fehler. Auf Kosten der jungen Generation werde das Fahren von Autos mit Verbrennungsmotor subventioniert, so Grimm. Die Feuerwehr in Oberösterreich hat ein Reh aus einem 6 Meter tiefen Brunnenschacht gerettet. Eine Spaziergängerin hat das schreiende Tier in Alkoven im Bezirk Efferding entdeckt. Ein Retter hat sich daraufhin abgeseilt und das Reh festgehalten. Mit einer Motorwinde wurden beide nach oben gezogen. Das Reh ist unverletzt geblieben. Der LASK könnte heute mit einem hohen Sieg die Tabellenführung der Bundesliga zurückerobern. Die Linzer sind um 14.30 Uhr bei Hartberg zu Gast. Zur selben Zeit spielt Ried gegen den WRC. Um 17 Uhr gibt es dann das Topspiel der Runde. Sturm Graz ist bei Red Bull Salzburg zu Gast.
2: Ja, heute muss man auf jeden Fall den Nachmittag noch ausnutzen, vielleicht eine kleine Fahrradtour machen. Super angenehm heute, der Sommer zeigt sich nochmal von seiner besten Seite. 20 bis 28 Grad heute, dazu viel Sonne. Erst gegen Abend ziehen dann dichtere Wolken ins Land, die dann stellenweise auch mal Regen bringen können. Morgen Montag dann am Vormittag immer wieder noch Regen möglich. Das legt sich dann aber mit dem Tag, dafür deutlich kühler morgen mit 13 bis 24 Grad. Kurzer Blick auf Österreichs Straßen. Wir starten in Niederösterreich. A2 Richtung Graz. Zwischen dem Knoten Vösendorf und Mödling. Da sind die beiden rechten Fahrspuren gesperrt. Es beginnt sie zu stauen. Weiter nach Kärnten. A10 Richtung Salzburg. Hier steht sie vor der Baustelle bei Villach-Ossiacher See. Da 20 Minuten länger. Tiroler 13 in beiden Richtungen. Zwischen Schönberg und Innsbruck steht sie eine Viertelstunde länger. Und auch in Tirol auf der B179 Richtung Deutschland. Von Nassereit bis zum Grenztunnel Füssen immer wieder abschnittsweise Stau. Plus 20 Minuten. B172 zwischen Durchholzen und Niederndorf staut sich auch, da ein Plus von 20 Minuten. Und auf der A12 beim Autobahngrenzübergang Kufstein-Kiefersfelden bei eurer Ausreise aus Österreich verliert sie eine halbe Stunde. Ansonsten läuft's weiter in gute Fahrt.
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3: Mit Alternative Rock Sound aus Österreich geht's rein in die 14 Uhr Stunde an diesem Sonntagnachmittag. Hier sind Mother's Cake für dich und The Beatle. Am Mikrofon für dich, Finn Rasmussen. Servus und hi.

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1: Eigentlich wollte sein Vater, dass er in seine Fußstapfen tritt und das Familiengeschäft weiterführt, aber Paolo Nudini hatte andere Pläne und sagte, nö Papa, ich mach Musik. Und das ziemlich erfolgreich. Heieiei, New Shoes gerade gehört. 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

0: Endless Wellness, gerade gehört bei Pirate Radio mit Newborn Baby. 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
1: Ed Sheeran hat sich bei seinem gestrigen Konzert in Philadelphia für die Kontroverse um den Rauswurf von Macklemore aus seinem Vorprogramm entschuldigt. Macklemore war nach pro-palästinensischen Aussagen von der Tour ausgeschlossen worden. Sheeran sagt, er habe Fehler gemacht und es tue ihm leid. Vor dem Stadion haben sich einige pro-palästinensische Demonstranten versammelt. Die deutsche Bundesregierung hat gestern einen neuen Tankrabatt angekündigt. Heute gibt es dafür scharfe Kritik von der Wirtschaftsforscherin Veronika Grimm. Sie bezeichnet die Entscheidung als zynisch und als einen schweren Fehler. Auf Kosten der jungen Generation werde das Fahren von Autos mit Verbrennungsmotor subventioniert, so Grimm. In Deutschland stehen heute zwei wichtige Landtagswahlen an. In Berlin und Mecklenburg-Vorpommern wird gewählt. Seit 8 Uhr können die Menschen ihre Stimmen abgeben. Die Wahllokale sind bis 18 Uhr geöffnet. Umfragen lassen erneut ein Debakel für die CDU von Bundeskanzler Friedrich Merz erwarten, über dessen bevorstehende Ablöser seit Tagen heftig spekuliert wird. In einem Naturschutzgebiet im Norden Tansanias sind 10 Löwen tot aufgefunden worden. Die Behörden gehen von einer Vergiftung aus. Erste Ermittlungen deuten darauf hin, dass die Löwen nach der Aufnahme vom Gift verendet sind. Das Gebiet ist seit langem Schauplatz von Konflikten zwischen den Behörden und dort lebenden Nomaden.
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4: Summer-Feelings kommen da instant zurück bei mir heute. 20 bis 28 Grad heute dabei, besonders warm bei euch im Burgenland. Viel Sonne für Österreich, am Abend dann aber immer mehr Wolken und es kühlt auch heftig ab. Morgen Montag dann nur mit 13 bis 24 Grad und speziell am Vormittag kann es von Vorarlberg bis nach Niederösterreich auch noch bis hier regnen. Bisschen was ist los auf Österreichs Straßen. Wir starten in Kärnten. A10 Richtung Salzburg. Hier steht es hier vor der Baustelle bei Villach-Ossiacher See. Da verliert sie 15 Minuten. Weiter nach Oberösterreich. Da ist jetzt ein Unfall passiert auf der B139. Da ist die jetzt gesperrt bei der Umfahrung Traun. Ausweichen geht über die umliegenden Nebenstraßen. Wir schauen nach Tirol. Da gibt es Reiseverkehr auf der A13 in beiden Richtungen. Zwischen Schönberg und Innsbruck steht es eine Viertelstunde länger. Und auf der B179 Richtung Deutschland von Nasserei bis zum Fernpass gibt es abschnittsweise Stau und dann nochmal in weiterer Folge vor dem Grenztunnel Füssen plus 10 Minuten. Ansonsten läuft's, weiterhin gute Fahrt.
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5: 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Hier ist Damon Albarn mit seinen Jungs von Blur und Girls and Boys zum Start in den Sonntagnachmittag jetzt um kurz nach 15 Uhr. Am Mikrofon für dich, Finn Rasmussen. Servus!

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gleich für deinen Sonntagnachmittag hier bei Österreichs bestem Alternative-Sender Pirate Radio. Cooler Funky Disco-Sound von Jamiroquai. Cosmic Girl nach Heim jetzt und The Story of Us

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1: Ed Sheeran hat sich bei seinem gestrigen Konzert in Philadelphia für die Kontroverse um den Rauswurf von Macklemore aus seinem Vorprogramm entschuldigt. Macklemore war nach pro-palästinensischen Aussagen von der Tour ausgeschlossen worden. Sheeran sagt, er habe Fehler gemacht und es tue ihm leid. Vor dem Stadion haben sich einige pro-palästinensische Demonstranten versammelt. Auf dem südlichen Parkplatz des Baggersees in Innsbruck sind heute früh zwei Autos ausgebrannt. Die Polizei ist gegen 6.20 Uhr alarmiert worden. Die beiden Autos sind etwa 25 Meter voneinander entfernt gestanden und waren in Vollbrand. Die Berufsfeuerwehr Innsbruck konnte die Brände rasch löschen. Aufgrund der Spurenlage geht die Polizei von Brandstiftung aus und bittet jetzt um Hinweise. In einem Naturschutzgebiet im Norden Tansanias sind 10 Löwen tot aufgefunden worden. Die Behörden gehen von einer Vergiftung aus. Erste Ermittlungen deuten darauf hin, dass die Löwen nach der Aufnahme vom Gift verendet sind. Das Gebiet ist seit langem Schauplatz von Konflikten zwischen den Behörden und dort lebenden Nomaden. Ein Blick nach Spielberg. Dort geht vor kurzem das MotoGP zu Ende. Der Spanier Pedro Acosta hat dem heimischen Motorradhersteller KTM beim Grand Prix von Österreich den ersten MotoGP-Heimsieg seit 2021 beschert.
2: Ja, das ist das letzte Weekend im Sommer und das fühlt sich auch Gott sei Dank danach an. Viel Sonne dabei mit 20 bis 28 Grad, am Abend dann aber mehr Wolken und es kühlt auch deutlich ab mit Regen in der Nacht. Morgen Montag dann nur noch 13 bis 24 Grad, Wärme-Hotspot bei euch in Kärnten, generell morgen deutlich wolkiger. Das ist der Blick auf Österreichs Straßen. Wir starten in Wien auf der A23 Richtung Graz. Da ist in der Hansenkurve eine Dame mit Koffer unterwegs. Der Streckendienst ist schon auf dem Weg. Weiter nach Kärnten, A10 Richtung Salzburg. Hier steht sie vor der Baustelle bei Villach-Ossiacher See ein bisschen länger. Hier verliert er 20 Minuten. Oberösterreich, A9 Richtung Linz. Von Windischgarsten bis St. Pankraz steht sie eine Viertelstunde länger wegen einer Baustelle. Und dann noch zwei Meldungen für Tirol. A13 Richtung Innsbruck zwischen Schönberg und Innsbruck plus 15 Minuten und auf der B179 Richtung Deutschland bitte mit 20 Minuten mehr rechnen vor dem Grenztunnel Füssen. Ansonsten läuft's, weiterhin gute Fahrt.
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3: 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Und das mit Andermords jetzt und endlich Zeit. Ja, zum Beispiel für ein richtig geiles Konzert, ein exklusives Pirate Radio Konzert. Gleich mehr dazu nach 4 Alternative Tracks am Stück. Okay.

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0: Und hier sind Lion Season mit Crave Your Love.

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wollten eigentlich ursprünglich Madonna für diesen Song als Sängerin gewinnen, haben sich dann aber nach Madonnas Absage für die Stimme von Elizabeth Fraser entschieden, da diese die Trauer des Songs einfach authentisch rüberbrachte, weil ihr Lebenspartner kurz vor den Songaufnahmen verstorben ist. Wow, krasse Geschichte. Massive Attack. Die Trip-Hop-Legenden. Gerade gehört bei Pirate Radio am Sonntagnachmittag mit Teardrop. Cool, dass du mit dabei bist. Hier sind's The Editors und The Rush.

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1: In Deutschland wird heute in Berlin und Mecklenburg-Vorpommern gewählt. Die Landtagswahlen gelten als Stimmungstest für den deutschen Kanzler Friedrich Merz. In Berlin regiert derzeit ein Bündnis aus CDU und SPD. Für eine Neuauflage reicht es, laut letzten Umfragen aber nicht. Dort zeichnet sich ein Kopf-an-Kopf-Rennen zwischen der Linken und der CDU um Platz 1 ab. Um 18 Uhr schließen die Wahllokale. Auf dem südlichen Parkplatz des Baggersees in Innsbruck sind heute früh zwei Autos ausgebrannt. Die Polizei ist gegen 6.20 Uhr alarmiert worden. Die beiden Autos sind etwa 25 Meter voneinander entfernt gestanden und waren in Vollbrand. Die Berufsfeuerwehr Innsbruck konnte die Brände rasch löschen. Aufgrund der Spurenlage geht die Polizei von Brandstiftung aus und bittet jetzt um Hinweise. Spanier Pedro Acosta hat dem heimischen Motorradhersteller KTM beim Grand Prix von Österreich den ersten MotoGP-Heimsieg seit 2021 beschert. Einen Tag nach seinem Crash als Führender des Sprints feiert der 22-Jährige heute in Spielberg seinen ersten Triumph in der Motorrad-Königsklasse überhaupt. Der LASK schwächelt weiter in der Bundesliga. Trotz seiner 3:1-Führung müssen sich die Linzer mit einem 3:3-Unentschieden gegen Hartberg zufrieden geben. In der Tabelle liegt der LASK jetzt 2 Punkte hinter Rapid auf Platz 2.
2: Lasst den Nachmittag heute am besten in der Gartenlaube ausklingen. Viel Sonne ist nämlich dabei bei 20 bis 28 Grad. Jetzt langsam kommen dann von Tschechien aber immer mehr Wolken ins Land und vor allem bei euch in Ober- und Niederösterreich kann es ordentlich windig werden später noch. Morgen am Vormittag vielerorts noch ziemlich wolkenverhangen und auch Regen kann auch dabei sein. Am Nachmittag legt sich das dann aber. Die Temperaturen morgen aber eher im Großteil Österreichs schon so ein bisschen herbstlich mit 13 bis 24 Grad. Kurzer Blick auf Österreichs Straßen. Wir starten in Niederösterreich. A2 Richtung Wien. Vor der Baustelle bei Wiener Neustadt ein Plus von 20 Minuten. Weiter in die Steiermark. 36 Richtung St. Michael. Zwischen Zeltweg Ost und Knittelfeld Ost bitte eine halbe Stunde mehr einberechnen. In Kärnten, A10 Richtung Salzburg, da steht ihr vor der Baustelle bei Villach-Ossiacher See, ihr verliert da 20 Minuten. In weiterer Folge dann in Salzburg auf der A10 Richtung Salzburg, auch zwischen Bischofshofen und Pass-Lueck Stau plant, da bitte 20 Minuten mehr ein. Und dann Tirol, B179 Richtung Deutschland, vor dem Grenztunnel Füssen mit 20 Minuten mehr rechnen. Und eine Grenzwartezeit habe ich noch für Tirol, A12 Autobahn, Grenzübergang, Kufstein-Kiefersfelden. Da braucht ihr eine Viertelstunde länger bei eurer Ausreise. Ansonsten alles gut, weiterhin gute Fahrt.
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3: 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Einen coolen Sonntagnachmittag dir. Ich bin der Finn, servus. 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

Die One-Hit-Wonder von Empire of the Sun mit ihrem einzig großen Hit We Are the People, gerade gehört bei Pirate Radio am Sonntagabend. Und bis zu den 18 Uhr Nachrichten gibt's für dich unter anderem Mucke von The Lemonheads, Miss Robinson, außerdem Lola Young mit Conceited oder gleich Royal Blood, die zu zweit so klingen wie eine sechsköpfige Band. Einfach mega Mucke. Out of the Black freue ich mich jetzt schon drauf. Nach Torn Style jetzt und Holiday.

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1: In Deutschland wird heute in Berlin und Mecklenburg-Vorpommern gewählt. Die Landtagswahlen gelten als Stimmungstest für den deutschen Kanzler Friedrich Merz. In Berlin regiert derzeit ein Bündnis aus CDU und SPD. Für eine Neuauflage reicht es, laut letzten Umfragen aber nicht. Dort zeichnet sich ein Kopf-an-Kopf-Rennen zwischen der Linken und der CDU um Platz 1 ab. Um 18 Uhr schließen die Wahllokale. Der LASK schwächelt weiter in der Bundesliga. Trotz seiner 3:1-Führung müssen sich die Linzer mit einem 3:3-Unentschieden gegen Hartberg zufrieden geben. In der Tabelle liegt der LASK jetzt 2 Punkte hinter Rapid auf Platz 2. In einem Naturschutzgebiet im Norden Tansanias sind 10 Löwen tot aufgefunden worden. Die Behörden gehen von einer Vergiftung aus. Erste Ermittlungen deuten darauf hin, dass die Löwen nach der Aufnahme vom Gift verendet sind. Das Gebiet ist seit langem Schauplatz von Konflikten zwischen den Behörden und dort lebenden Nomaden. Spanier Pedro Acosta hat dem heimischen Motorradhersteller KTM beim Grand Prix von Österreich den ersten MotoGP-Heimsieg seit 2021 beschert. Einen Tag nach seinem Crash als Führender des Sprints feiert der 22-Jährige heute in Spielberg seinen ersten Triumph in der Motorrad-Königsklasse überhaupt.
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4: Ihr braucht gar keine Jacke draußen. Noch immer echt mild, 25 Grad vielerorts. Ein spätsommerlicher Abend, aber wir haben eben doch Herbst. In den nächsten Stunden wird es dann doch frisch. 15 bis 9 Grad, sogar die Tiefstemperaturen in der Nacht. Wie schaut es morgen Montag aus? Laut Wettertrends deutlich kühler und unbeständig. Viel Wind, oft bewölkt und ein paar Schauer in Sicht. Die meiste Sonne morgen im Süden Österreichs. Sonntagabend, wir schauen zu euch ins Auto, zu euch auf die Straßen. Und da ist einiges los, wir starten gleich bei einem Unfall in Niederösterreich. A1 Richtung Salzburg, zwischen St. Pölten Süd und Losdorf, hier ist nur die rechte Spur frei. Unfall auf der Wiener Tangente, Richtung Graz auf Höhe Handelskeh hat's gekracht, Stau gibt's ab Stadlau. Steiermark S6 Richtung Wien, zwischen Leoben-West und dem Massenbergtunnel, hier 20 Minuten mehr einrechnen. Großes deutsches Eck, A8 Richtung München, zwischen Aachenmühle und Rohrdorf wegen einer Baustelle eine halbe Stunde plus. Außerdem Tirol B179 Richtung Deutschland, zwischen Nassreit und dem Fernpass und vor dem Grenztunnel Füssen 20 Minuten mehr. Gute Nerven und gute Fahrt.
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5: Rocke weiter in deinen Sonntagabend. Wir hören uns morgen zum Wochenstart wieder ab 13 Uhr. Freue mich auf dich. Ich bin der Finn, raus für heute und sage bis dahin.

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2: Bei den Landtagswahlen in Berlin und in Mecklenburg-Vorpommern hat es heute laut Prognosen Siege für die rechtspopulistische Alternative für Deutschland und die Linke gegeben. Wie der Sender ZDF nach Wahlschluss berichtet, überholt die AfD die regierende SPD in Mecklenburg-Vorpommern. In der Hauptstadt holt demnach die Linke den Sieg vor der bisherigen Bürgermeisterpartei CDU. Spanier Pedro Acosta hat dem heimischen Motorradhersteller KTM beim Grand Prix von Österreich den ersten MotoGP-Heimsieg seit 2021 beschert. Einen Tag nach seinem Crash als Führender des Sprints feiert der 22-Jährige heute in Spielberg seinen ersten Triumph in der Motorrad-Königsklasse überhaupt. In einem Naturschutzgebiet im Norden Tansanias sind 10 Löwen tot aufgefunden worden. Die Behörden gehen von einer Vergiftung aus. Erste Ermittlungen deuten darauf hin, dass die Löwen nach der Aufnahme vom Gift verendet sind. Das Gebiet ist seit langem Schauplatz von Konflikten zwischen den Behörden und dort lebenden Nomaden. Der LASK schwächelt weiter in der Bundesliga. Trotz seiner 3:1-Führung müssen sich die Linzer mit einem 3:3-Unentschieden gegen Hartberg zufrieden geben. In der Tabelle liegt der LASK jetzt 2 Punkte hinter Rapid auf Platz 2.
3: 25 Grad in Andau im Burgenland. Zählt damit zu den wärmsten Orten in ganz Österreich, obwohl vielerorts jetzt noch mild und über 20 Grad. In der Nacht dann ein paar Regentropfen möglich, vor allem im Osten Österreichs. Morgen Montag viel Wind und unbeständig. Die meiste Sonne gibt's im Süden des Landes. Wir schauen zu euch auf die Straßen am Sonntagabend und starten gleich in der Steiermark. S6 Richtung Wien zwischen Leoben West und dem Massenbergtunnel. Hier ist es zach, immer wieder 15 Minuten Stau. Eine gute Viertelstunde mehr in Salzburg auf der A10 Richtung Salzburg zwischen Bischofshofen und dem Pass Lueck. Großes deutsches Eck, A8 Richtung München zwischen Aachenmühle und Rohrdorf. Wegen einer Baustelle hier 20 bis 25 Minuten plus. Vor allem Autobahn oder am Autobahngrenzübergang Kufstein-Kiefersfelden bei der Ausreise aus Österreich. Auch hier gute 10 Minuten warten. Außerdem, wir bleiben in Tirol, B179 Richtung Deutschland. Vor dem Grenztunnel Füssen sind es 20 Minuten plus aktuell. Gute Nerven und eine sichere Fahrt wünschen wir euch.
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1: Bei den Landtagswahlen in Berlin und in Mecklenburg-Vorpommern hat es heute laut Prognosen Siege für die rechtspopulistische Alternative für Deutschland und die Linke gegeben. Wie der Sender ZDF nach Wahlschluss berichtet, überholt die AfD die regierende SPD in Mecklenburg-Vorpommern. In der Hauptstadt holt demnach die Linke den Sieg vor der bisherigen Bürgermeisterpartei CDU. Trotz einer neuerlichen Debakels bei den Landtagswahlen will der deutsche Kanzler Friedrich Merz weitermachen. Was jetzt zu tun ist, erfordert Rückgrat, Standhaftigkeit und Geduld. Ich werde das aufbringen als CDU-Vorsitzender und Bundeskanzler dieses Landes, sagt er nur wenige Minuten nach Wahlschluss in Mecklenburg-Vorpommern und Berlin. Ed Sheeran hat sich bei seinem gestrigen Konzert in Philadelphia für die Kontroverse um den Rauswurf von Macklemore aus seinem Vorprogramm entschuldigt. Macklemore war nach pro-palästinensischen Aussagen von der Tour ausgeschlossen worden. Sheeran sagt, er habe Fehler gemacht und es tue ihm leid. Vor dem Stadion haben sich einige pro-palästinensische Demonstranten versammelt. Red Bull Salzburg hat mit einem 3:1 Heimsieg im Schlager der Fußball-Bundesliga gegen Sturm Graz den Kontakt zur Tabellenspitze gehalten. Der LASK gibt am Sonntag in Hartberg einen Auswärtserfolg aus der Hand. Der Meister führt in der Oststeiermark bis zur 72. Minute mit 3:1. Dann geht es aber 3:3 aus. Die Linzer verpassen die Chance, nach 7 Runden zu Tabellenführer Rapid aufzuschließen. Ried setzt sich gegen den WRC mit 4:1 durch.
2: 25 Grad in Andau im Burgenland, zählt damit zu den wärmsten Orten in ganz Österreich, obwohl vielerorts jetzt noch mild und über 20 Grad. In der Nacht dann ein paar Regentropfen möglich, vor allem im Osten Österreichs. Morgen Montag viel Wind und unbeständig, die meiste Sonne gibt's im Süden des Landes. Wir schauen zu euch ins Auto am Sonntagabend und Achtung, da gibt es jetzt einen Unfall am Rande von Wien. Auf der A22 Richtung Tangente hat es gekracht zwischen Strebersdorf und der Nordbrücke. Hier ist nur die Überholspur frei, 20 Minuten mehr. Niederösterreich, S6 Richtung Wien, eine Viertelstunde plus vor der Baustelle zwischen Glocknitz und Neunkirchen. Kärnten, auch hier 15 Minuten mehr auf der A2 Richtung Wien zwischen dem Packsattel und dem Kalcherkugeltunnel. Oberösterreich 10 Minuten plus auf der A9 Richtung Linz zwischen Kleinkehrer und St. Pankratz vor der Baustelle. Außerdem zum Schluss noch großes deutsches Eck, A8 Richtung München zwischen Fraßdorf und Rohrdorf, eine halbe Stunde mehr. 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